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1: Alles ruhig, klassischer Sonntagmorgen im Grossraum Zürich, Zürich Oberland und rund um den Zürichsee. Wenn euch aber etwas auffällt unterwegs, könnt ihr es doch gerne durchgeben auf gratis Verkehrshotline 0800 und 3x60. Allen, die schon unterwegs sind, ganz eine gute Fahrt und gutes Ankommen. Es ist 5 vor 8.
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2: Mit dem David Nadig, guten Morgen miteinander. Die selbstfahrenden Robotaxis von der Firma Waymo sollen auch auf Schweizer Strassen herumfahren. Der Luzerner SVP-Nationalrat Franz Grüter lobbyiert intensiv für das Anliegen, wie die Sonntagszeitung schreibt. So hat er für den Bundespräsident Guy Parmelin in San Francisco eine Taxifahrt mit Waymo organisiert. Der findet die Idee grundsätzlich unterstützungswert. Auch beim Bundesrat Albert Rösti und beim Bundesamt für Strassen sind wir auf offene Ohren gestossen, so der Franz Grüter. Waymo ist eine Tochterfirma von Google und in den USA schon länger unterwegs. Städter sind arroganter als Bewohner von ländlichen Gegenden. Das zeigt eine Analyse von der Universität Bern, wie die NZZ am Sonntag schreibt. 70% der Städter halten sich selber für arroganter als Menschen, die auf dem Land wohnen. Nur gerade 5% der Landbevölkerung würde sich dagegen als arrogant bezeichnen. Die Stadtbewohner finden, dass sie deutlich egoistischer unterwegs sind als die Landbewohner. Die Landbevölkerung bezeichnet sich dagegen mehrheitlich als offen. In Griechenland wüten gerade an mehreren Orten massive Waldbrände. Rund 60 Kilometer westlich von Athen haben alle Touristen und auch Bewohner von mehreren Dörfern müssen flüchten. Auch im Norden von der Halbinsel Peloponnes brennt es. Starke Wind sorgen momentan dafür, dass sich die Waldbrände ausbreiten. Zum Sport. Der FCZ feiert seinen ersten Saisonsieg und schlägt Servette 2-1. Der Meister Thun geht gegen Ibe mit 0-6 regelrecht unter. Und Basel verliert daheim gegen Lausanne 0-1.
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2: Heute gibt es einen sonnigen Tag über den Bergen, kann es gegen oben das eine oder andere Gewitter geben. Aktuell messen wir in der Stadt Zürich 20 Grad, Meilen 19 und Glarus 16 Grad. Morgen hat es mehr Wolken, die Sonne zeigt sich aber immer wieder. Ab dem Nachmittag kann es über den Bergen wieder Gewitter oder Platzregen geben. Es ist schwül heiß bei über 30 Grad.
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1: Schönen Sonntagmorgen allen, nicht übersäuern, ihr dürft noch ankommen im Tag. Wir läuten euch den 2. August schon mal perfekt ein. Unsere Startnummer 1 kommt mit einem Hit aus den 90er und heisst Jennifer Page. Abgelöst wird sie von Murray Head und später 80er von Bananarama. Gutes Aufstehen mit Radio Zürichsee.
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Nach der 8. Ihr hört Radio Zürichsee an dem 2. August. Der Tag nach der Party, vielleicht brummt es noch ein. Und habt ihr draussen mal geprüft, ob der Götti oder der Schwäger noch im Necken vom Garten liegt? Ja, vielleicht ist auch der Weisswein mit Startschuss gestern Nachmittag am 1 doch ein bisschen zu früh gewesen für den Kopf. Wir geben darum noch nicht gerade so Gas mit dem Rhythmischen. Zwar Spannung drin, aber noch ein bisschen langsamer. Goldeneye von der Tina Turner aus dem 95. Nach ihr dann aber wirklich ganz gemächlich und schön. Heisst zwar 1973, ist aber für die Abwechslung einen aus den 2000er, der James Blunt. Viel Spass wünsche ich.

0: Am nächsten Samstag ist in Zürich wieder die Street Parade und um 11:30 gibt es wieder einen Raver-Gottesdienst.
1: Inzwischen hat sich das Ganze zu einem festen Wert in der oder eben vor der Street Parade etabliert,
0: sagt Christoph Schneider, Leiter vom Freundeskreis Grossmünster und eigentlich ein Vater von dem Event. Es war 2018, wo er gedacht hat,
1: das kann ja eigentlich nicht sein, dass bis eine Million junge Leute an dieser Street Parade teilnehmen und die Kirche nicht sichtbar ist, wo er immer sagt, die Kirche soll zu den Leuten und wir klagen uns über junge Leute, die eben nicht mehr in der Kirche sind.
0: Es war dann auch ein Kampf gewesen, um das bei der Kirche durchzubringen.
1: Darf man das machen mit diesen Leuten, halb blut, betrunken, bekifft?
0: Es hat dann aber geklappt und 2019 war der erste gewesen mit etwa 50 Leuten, das letzte Jahr über 900.
1: Wummer der Bässe und tanzende Leiber, hätte ich fast gesagt. Also, die Leute tanzen und singen und haben Freude. Und das ist mir wichtig zu sagen, es ist ein wirklicher Gottesdienst.
0: Und darum gibt es neben DJ, Tänzerinnen und Tänzer auch klassische Gottesdienstelemente.
1: Gegen Sandy wird ein gemeinsames Unser Vater beten. Jetzt muss man sich vorstellen, das sind ganz verschiedene Nationen, das sind verschiedene Religionen, alle sind zusammen, alle beten, dass unser Vater in ihrer eigenen Sprache, ich muss sagen, das ist mir kalt den Rücken abgelaufen und das ist wirklich ein holy groove gewesen.
0: Der Raver-Gottesdienst in der Wasserkirche, mehr dazu auf reformiert-zürich.ch.
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Wir gehen schon früh am Morgen mit Fernweh rein, mit einem 90er von der Lisa Stansfield, der sich rund um die Welt dreht. Nachher hauen wir ab mit Runaway von Bon Jovi aus den 80ern.

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4: Immer noch wunderschön freie Fahrt an diesem Sonntagmorgen. Wenn ihr aber etwas seht unterwegs, meldet uns doch. Gratis Verkehrshotline heisst 0800 und 3x60. Kommt alle gut an, es ist 5 vor 9.
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5: Mit dem David Nadi, guten Morgen miteinander. Das Feuerwerksverbot ist am 1. August im Grossen und Ganzen gut eingehalten worden. Das teilt Schutz und Rettung Zürich mit. Es hätte insgesamt einen ruhigen Abend gewesen. Im Kanton Zürich mussten 4 kleinere Brände gelöscht werden, darunter eine kleine Gruppe Bäume und eine Hecke, die gebrannt hat. Im Kanton Aargau hat es in den letzten 48 Stunden 33 Meldungen wegen Feuerwerk gegeben, wie die Kantonspolizei mitteilt. Es sei aber in diesen Fällen nicht klar, ob wirklich auch etwas gezündet worden ist. Dazu hat es 26 Meldungen wegen Feuer und Grillieren gegeben. Meistens sei aber mit erlaubten Gasgrill grilliert worden. Die selbstfahrenden Robotaxis von der Firma Waymo sollen auch auf Schweizer Strassen herumfahren. Der Luzerner SVP-Nationalrat Franz Grütter lobbyiert intensiv für das Anliegen, wie die Sonntagszeitung schreibt. So hat er für den Bundespräsident Guy Parmelin in San Francisco eine Taxifahrt mit Waymo organisiert. Der finde die Idee grundsätzlich unterstützungswert. Auch beim Bundesrat Albert Rösti und beim Bundesamt für Strassen sind wir auf offene Ohren gestossen, so der Franz Grütter. Waymo ist eine Tochterfirma von Google und in den USA schon länger unterwegs. Der US-Präsident Donald Trump hat den Angriff auf den Iran nach eigenen Angaben vorläufig unterbrochen. Das Militär stehe zwar für einen Angriff bereit, aber der Iran und andere Länder haben darum gebeten, den Angriff zu unterbrechen. Es gäbe Umriss von einer Einigung, so der US-Präsident auf seinem Social-Media-Kanal. Auch Israel werde sich an den Nicht-Angriffspakt halten. Es müsse jetzt schnell eine Einigung her bei den Friedensverhandlungen, sonst werde man den Iran wieder angreifen. Zum Sport. Der FCZ feiert seinen ersten Saisonsieg und schlägt Servette 2-1. Der Meister Thun geht gegen IB mit 0-6 regelrecht unter und Basel verliert daheim gegen Lausanne 0-1.
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5: Heute gibt es einen sonnigen Tag. Über den Bergen kann es gegen oben das eine oder andere Gewitter geben. Aktuell messen wir in der Stadt Zürich 21 Grad, Stäfa 20 und Einsiedeln 14 Grad. Morgen hat es mehr Wolken, die Sonne zeigt sich aber immer wieder. Ab dem Nachmittag kann es über den Bergen wieder Gewitter oder Platzregen geben. Es ist schwül heiß bei über 30 Grad.
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4: Ein gemütlicher Sonntagmorgen allen, egal ob ihr jetzt schon am See unterwegs seid, gemütlich am Zmürgeln oder pröbeln, was der Tag so bringt. Wir begleiten euch musikalisch mit einem 90er von den Backstreet Boys. Nachher gibt es Roxette aus den 80er und Texas bringt noch ein bisschen Sommergefühl rein.
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Ich muss wirklich ein Kompliment rausgeben an alle Leute. Guten Morgen auf Radio Zürichsee. Es haben sich, glaube ich, fast alle an das Feuerverbot oder Feuerwerksverbot auch gehalten. Sogar bei mir in der Stadt Winterthur, wo ja sonst mal auch ein bisschen etwas los ist. Ich habe es, glaube ich, einmal klopfen gehört in der Nacht. Und das zeigt uns ja, dass eigentlich der 1. August ohne Feuerwerk ja eigentlich fast noch besser ist. Also Punkt 1. Man muss nicht die blöden Wunderkerzen überall im Garten zusammensammeln oder wo auch immer, die huere kleinen Drähtchen da. Kein Kohlegrill und Feuerschalen putzen heute, ja, von gestern. Und eben, es knallt nicht mehr Tag vorher und jetzt die nächsten zwei Tage haben wir auch Ruhe. Meiner Meinung nach genial, aber ich weiss nicht, vielleicht sind ja ihr dafür oder dagegen. Ist ja gleich, was dafür umso mehr knallt, ist unsere geniale Musik in euren Ohren. Passend zum Sonntag nach dem Viertag, der 80er, relax. Und dann stimmen wir uns mit ein bisschen Dance-Musik schon mal aufs nächste grosse Feste. Street Parade im Mini-Format bei uns da mit Bronze Gebiet und Small Town Boy. Viel Spass! Relax.

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Ja, das ist euer Sonntag hier bei Radio Zürichsee. Schön habt ihr eingeschaltet. Wir gehen Kathrin nachher mit dem Prachtschnutz aus den 90er vom Lionel Richie. Gerade nach zwei Songs. Einer von Whitesnake und einer von der Bonnie Tyler.

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1: Es hat sich nicht viel verändert. Immer noch freie Fahrt, wunderschön, wenn ihr aber etwas seht. Gratis Verkehrshotline, ihr kennt es, 0800 und 3x60. Vielen Dank euch und fahrt gut und vorsichtig. Es ist 5 vor 10.
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2: Mit dem David Nadig, guten Morgen miteinander. Im Kanton Zürich ist es am Nationalviertag für einmal ruhig geblieben. Die Bevölkerung hat sich sehr gut das Feuer- und Feuerwerksverbot gehalten. Bei der Kantonspolizei sind sie gestern Nachmittag 40 Meldungen wegen Feuerwerk eingegangen, wie sie mitteilt. Anrufe wegen Holzkohlegrill oder offenen Feuerstellen hat es nur gerade 10 gegeben. Für die Feuerwehr ist es darum ein außerordentlich ruhiger Abend gewesen. Im ganzen Kanton haben nur 4 kleinere Brände müssen gelöscht werden. Minergiehäuser werden immer häufiger zu Hitzefallen. Immer mehr Bewohnerinnen und Bewohner von Minergiehäusern beklagen sich über zu hohe Temperaturen, wie die Sonntagszeitung berichtet. Vor allem ältere Minergiehäuser erfüllen Temperaturvorgaben nicht. Der Verein Minergie, wo Bund und Kanton Mitglieder sind, wird jetzt die Regeln für die Temperaturvorgaben weiter verschärfen. Laut dem Geschäftsführer sei das aber wahrscheinlich nur mit dem Einbau von Kühlsystemen möglich. In Peru ist ein Kleinflugzeug mit Touristen abgestürzt. 13 Menschen sind laut einem lokalen Fernsehsender ums Leben gekommen. Bei den Toten handelt es sich laut offiziellen Angaben um Touristen aus Italien, Deutschland und Spanien. Sie wollten die berühmte Nazca-Linie anschauen. Die Ursache des Absturz ist unklar.
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2: Heute gibt es einen sonnigen Tag über den Bergen, kann es gegen oben das eine oder andere Gewitter geben. Aktuell messen wir in der Stadt Zürich 22 Grad, Zorgen 21 und Bauma 20 Grad. Morgen hat es mehr Wolken, die Sonne zeigt sich aber immer wieder. Ab Nachmittag kann es über den Bergen wieder Gewitter oder Platzregen geben. Es ist schwül heiß bei über 30 Grad.
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1: Guten Tag miteinander. Wir gehen musikalisch gerade zurück in eine Zeit, wo die Hits riesig waren. Wir haben ein kleines 80er, 90er Päckchen parat von der Dancefloor-Perle Sweet Harmony über den Soundtrack-Klassiker Footloose bis zum Material Girl von Madonna. Das Beste nur für euch hier bei Radio Zürichsee.
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Das ist doch genau das, was Musik ausmacht. Jeder Song erzählt seine eigene Geschichte, genauso wie unsere nächsten. Zuerst eine riesige 90er-Rock-Ballade von Meatloaf und nachher wird es entspannt rhythmisch mit dem Eddie Grant, seiner Joanna. Ein genialer Sonntag bei Radio Zürichsee.

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1: In der Region immer noch alles ruhig. Gotthard langsam zieht sich ein bisschen an. In beide Richtungen Süden wie auch Richtung Norden haben wir 4 Kilometer. Das heisst, etwa einen Zeitverlust von 40 Minuten. Ist noch nicht so wahnsinnig für ein Wochenende. Alle Meldungen auch immer auf radiozürichsee.ch oder in der Radio Zürichsee App. Kommen alle gut an. Es ist 5 vor 11.
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2: Mit dem David Nadig. Baufirmen wollen vom Bund Entschädigungen wegen hitzebedingten Arbeitsausfällen. Bei den aktuellen Temperaturen müssen die meisten Baustellen ihre Arbeit ab 3 Uhr am Nachmittag einstellen, wie die Sonntagszeitung schreibt. Baumeister fordern jetzt, dass es bei Hitzetagen die gleiche Entschädigung von der Arbeitslosenversicherung gibt wie bei Unwetter- oder Kälteperioden. Pro Jahr würde das der Bund rund 14 Millionen Franken kosten. Das sei aber verkraftbar, weil die Entschädigungen für Frost- und Eistage deutlich rückläufig sind. Angestellte von der Zürich Versicherung Zürich haben jahrelang Finanzregeln verletzt. Das auch noch, wo die Finanzmarktaufsicht schon ein Verfahren eröffnet hat, wie die NZZ am Sonntag schreibt. Auch interne Kontrollstellen seien jahrelang getäuscht worden. Das Motiv für die Taten ist unklar. Laut dem Konzernchef Mario Greco hätte man eigentlich interne Stellen, die die Anweisungen der FIMA hätten sollen umsetzen. Warum das nicht gemacht worden ist, sei unklar. Die Explosion in einem Moskauer Restaurant ist durch einen Sprengsatz verursacht worden. Zu dem Schluss sind die Ermittler vor Ort gekommen, wie die russische Staatsagentur TASS mitteilt. Bei der Explosion sind 3 Menschen gestorben, über 20 sind verletzt worden. Unklar ist, ob ein politisches Motiv hinter der Tat steckt. Laut Medienbericht soll im betroffenen Restaurant eine Geburtstagsfeier für einen russischen General stattgefunden haben. Behörden haben sich zu diesen Gerüchten aber noch nicht geäussert.
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1: Ja, jetzt haben wir ein kleines Problem. Wir haben kein Wetter. David Nadig, willst du uns noch das Wetter erzählen?
2: Selbstverständlich.
1: Mach schnell weg wie das.
2: Gut. Ist einfach schön heute und über den Bergen kann es gegen oben das eine oder andere Gewitter geben. Aktuell messen wir in der Stadt Zürich 23 Grad, in Wollerau und Zwetzigen 22 Grad. Morgen hat es mehr Wolken, die Sonne zeigt sich aber immer wieder. Ab Nachmittag kann es über den Bergen wieder gewittern oder Platzregen geben. Es ist schwül heiss bei über 30 Grad.
1: Gut, und ich kann euch sagen, wir haben 3 grossartige Namen parat. Billy Joel dabei, London Beat oder auch die Alanis Morissette. Das Beste aus den 80er, 90er und noch mehr. Nur bei uns, auch ab und zu mit technischen Pannen.
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0: gibt ja zwei Sorten von Leuten am Strand, in der Body und am See. Willkommen hier bei Radio Zürichsee. Da hätten wir einmal die Leute, die mit so langweiligen, blöden, einfarbigen Aufblastierli und eintönigen Poolnudeln rumlaufen. Und dann gibt's eben die vermutlich coolste Gruppe Leute im Land. Das sind nämlich die, die mit dem Radio Zürichsee Schwimmreif übers Wasser schweben.
1: Er hat einfach eine coole, lockere, charmante Ausstrahlung.
0: Genau, sie sagt's. Wenn er auch einfach so aussehen will, so cool und lässig. Absolut ein Must-have für den Sommer. Der Reif für die Insel, er ist zurück. Und ja, also müsst ihr wissen, ob er zu den Coolen gehören will. Aber ich wär's lieber. Darum jetzt zuschlagen, der Reif gibt es bei uns im Online-Shop, bei unseren Partnern im Visitor Center Rappi, der Lint Arena Neffels, in der Body Rüti und im Strandbad Seefeld Lachen, sowie auch, Achtung, jetzt kommt es, in ausgewählten Postfilialen im Sendegebiet. Eine Liste findet ihr auf radiozürichsee.ch. Man munkelt, dass unsere zwei nächsten 80er Sunny Boys immer ihre Radio Zürichsee Schwimmreif am Strand dabei haben. Für euch jetzt Modern Talking und nachher der King of Pop mit dem 90er. Guten Sonntag.

Heldinnen und Helden brauchen wir jetzt gerade wirklich keine. Ihr geniesst ja vermutlich den freien Sonntag. So hat es auch Tina Turner in den 80er gesehen. Und dann pfeifen wir noch mit dem Nick Kershaw seinem The Riddle mit. Ich hoffe, ihr pfeift dabei nicht aus dem letzten Loch an dem Tag nach dem Nationalfeiertag. Schön sind ihr da.

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1: Ich komme immer noch ziemlich gut durch im Zürich-Oberland, Region Zürich und Zürichsee. Nord-Südachse schauen wir schnell an, dort einmal zwischen Quinto und Airolo. Das ist Norden, 5 km, 50 Minuten Wartezeit, Richtung Süd ab Amsteg 4 km und 40 Minuten Wartezeit. Alle Meldungen habt ihr sonst auch immer in der Übersicht auf radiozürichsee.ch oder in der Radio Zürichsee App. Allen ein gutes Ankommen an diesem Sonntag. Es ist jetzt 5 vor 12 Uhr.
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2: Mit dem David Nadig. Im Kanton Zürich ist es am Nationalfeiertag für einmal ruhig geblieben. Die Bevölkerung hat sich sehr gut das Feuer- und Feuerwerksverbot gehalten. Bei der Kantonspolizei sind seit gestern Mittag 40 Meldungen wegen Feuerwerk eingegangen, wie sie mitteilt. Anrufe wegen Holzkohlegrill oder offenen Feuerstellen hat es nur gerade 10 gegeben. Für die Feuerwehr ist es darum ein außerordentlich ruhiger Abend gewesen. Im ganzen Kanton haben nur 4 kleinere Brände müssen gelöscht werden. Das Jahr sind bis jetzt deutlich weniger Nutztiere von Wölfen gerissen worden als letztes Jahr. Bisher sind 2026 rund 180 Tiere gerissen worden. Letztes Jahr im gleichen Zeitraum über 400, wie SRF berichtet. Lokal haben laut der Gruppe Wolf Schweiz Abschusswirkung gezeigt. So zum Beispiel im Jura, wo letztes Jahr sehr viele Rinder gerissen worden sind. Die wichtigste Massnahme bleibe aber der Herdenschutz, so der Geschäftsführer von Wolf Schweiz, David Gerke. Auch dort, wo keine Wölfe geschossen wurden, sagen, ginge die Zahl der Risse nämlich zurück. Ausgerechnet in der Ferienzeit gibt es Probleme mit den Nachtzügen auf Deutschland und Niederlanden. Wegen Bauarbeiten ist der Bahnverkehr zu Deutschland auf gewissen Strecken eingeschränkt, wie der Sonntagsblick schreibt. Vor allem der Nachtzug auf Amsterdam ist betroffen. An insgesamt 6 Nächten fällt der komplett aus. Viele Zugreisende haben Billet für die Daten in der 1. und 2. Augustwoche aber schon gebucht. Die müssen jetzt auf einen normalen Zug mit Sitzplätzen umsteigen und in Frankfurt mitten in der Nacht umsteigen.
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2: Am Nachmittag ist es sonnig, über den Bergen kann es gegen den oben das eine oder andere Gewitter geben. Aktuell messen wir in der Stadt Zürich und Civil 24 Grad, Schindelegi 22 Grad. Morgen hat es mehr Wolken, die Sonne zeigt sich aber immer wieder. Ab Nachmittag kann es über den Bergen wieder gewittern oder Platzregen geben. Es ist schwül heiß bei über 30 Grad.
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1: Einen guten Wunsch allen. Tanzkünste sind für einen Hit nicht nötig. Genesis beweist das gerade mit I Can't Dance aus dem 92. Und gejubelt wird auch noch mit Cool and the Gang und 80er Rock. Gibt's von Midnight Oil. Schönen Mittag bei Radio Zürichsee.
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Auf einer Skala von 1 bis 100'000 Kilo, wie viel ist noch vorig? Guten Mittag auf Radio Zürichsee. Und ja, wahrscheinlich ein guter beim Restenmampfen. Der 2. August gibt es ja meistens das von gestern und morgen das von vorgestern und übermorgen das von... Ihr wisst, was ich meine, oder? All die, die etwas veranstaltet haben oder gestern vielleicht noch bei den Nachbarn waren und es geheißen hat, komm, ich packe euch noch etwas ein und nehmt doch noch Kuchen mit. Hand aufs Herz. Wie viele Servala sind rum? Habt ihr noch kiloweise Hörnlisalat oder Kuchen? Nehmt ihr nur den Kater von gestern mit, vielleicht auch, immerhin? Spielt eigentlich keine Rolle, weil wenn es um Musik geht, werden dabei uns sowieso mit der besten Kost aus den 80er, 90er und mehr sowieso schon satt. Drei Powerfrauen auf euren Mittag, es gibt 80er mit der Chaka Khan, für die Abwechslung ein 2000er von der Nelly Furtado. Aber der Start macht jetzt Desiree und eben, bon ab beim Restenfest, gell?

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4: Wir haben in der Region momentan keine Meldungen, aber von der Nord-Süd-Achse Ferienverkehr, Rückreiseverkehr natürlich vor allem an Zweigjasse Richtung Gotthard zwischen Quinto und der Dosierstelle Airolo. 5 km Stau aktuell, Zeitverlust etwa 50 Minuten. Richtung Süden sind es zwischen der Amstel und Göschen 4 km Stau, dort Zeitverlust 40 Minuten. Wenn ihr etwas gesehen habt und uns etwas melden wollt, dann meldet das auf unsere Gratis-Verkehrshotline 0800 und 3x60.
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Der Sonntag läuft hier bei Radio Zürichsee und der passende Soundtrack geht dazu. Es gibt Groove von der Madonna aus den 80ern. Und nachher fragt euch der Rod Stewart, ob ihr ihn auch wirklich noch sexy findet. Kann man so machen, aber auch Sophie B. Hawkins aus den 90ern haben wir noch dazu. Guten Start in Sonntagnami.

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3: Wir haben immer noch ein bisschen Ferienverkehr auf der Nord-Süd-Achse. A2 Chiasso Richtung Gotthard zwischen Quinto und Dosierstelle Rolo. 5 km Stau, Zeitverlust über 50 Minuten momentan. Und A2 Luzern Richtung Gotthard zwischen Darmsteig und Göschen. 4 km Stau, Zeitverlust dort 40 Minuten. Alle Meldungen gibt es für euch jederzeit auf radiozürichsee.ch oder in der Radio Zürichsee App. Es ist 5 vor 1.
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3: Mit dem David Nadig. Dieses Jahr sind bis jetzt deutlich weniger Nutztiere von Wölfen gerissen worden als noch letztes Jahr. Bisher sind 2026 rund 180 Tiere gerissen worden. Letztes Jahr im gleichen Zeitraum über 400, wie SRF berichtet. Lokal haben laut der Gruppe Wolf Schweiz Abschusswirkung gezeigt. So zum Beispiel im Jura, wo letztes Jahr sehr viele Rinder gerissen worden sind. Die wichtigste Massnahme bleibe aber der Herdenschutz, so der Geschäftsführer von Wolf Schweiz, der David Gerke. Auch dort, wo keine Wölfe geschossen wurden, sägen die gängige Zahl der Risse zurück. Auch im Kanton St. Gallen ist es am Nationalviertag ruhig geblieben. Wie die Kantonspolizei mitteilt, hat es im ganzen Kanton nur gerade 8 Verstöße gegen das Feuerwerksverbot gegeben. Weitere 7 Verstöße hat es gegen das Feuerverbot gegeben, weil Holzkohlegrill, Schmine und Feuerschalen in Betrieb genommen worden sind. Seit dem Start vom absoluten Feuerverbot hat es im Kanton St. Gallen insgesamt 67 Verstöße gegeben. Die verantwortlichen Personen sind verwarnt oder angezeigt worden. Immer mehr Frauen stillen ihre Kinder. Der Trend ist weltweit, aber auch in der Schweiz zu beobachten. Weltweit sind Zahlen beim Stillen seit 2012 um 10% gestiegen. Fast jede zweite Frau stillt ihr Kind, teilt die Weltgesundheitsorganisation WHO mit. Stillen sei eine der einfachsten und wirksamsten Möglichkeiten, die Gesundheit des Kindes zu schützen. Es versorge Babys und Kleinkinder mit lebenswichtigen Nährstoffen, stärke das Immunsystem und schütze vor schweren Erkrankungen. Auch die Mütter profitieren, weil das Stillen das Risiko von Brust- und Eierstockkrebs senken.
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3: Heute Nachmittag ist es sonnig, über den Bergen kann es gegen oben das eine oder andere Gewitter geben. Aktuell messen wir in der Stadt Zürich 25 Grad, Talwil 24 und in Wallenstadt 26 Grad. Morgen hat es mehr Wolken, die Sonne zeigt sich aber immer wieder. Ab Nachmittag kann es über den Bergen wieder gewittern oder Platzregen geben. Es ist schwül heiß bei über 30 Grad.
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4: Mit einer guten Laune-Hymne starten wir zusammen in Sonntagnachmittag rein. Break My Stride von Matthew Wilder und gerade anschliessend gibt es noch Musik vom Boss aus den 80er, Bruce Springsteen. Einen schönen Nachmittag allen.
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1: Der Blick auf die Strasse und da ist nach wie vor ein bisschen etwas los. Und ich gerade schnell Entschuldigung, das System muss updaten, wie es sich selber runtergefahren hat. Entschuldigung. Nach wie vor betroffen der Gotthard, und zwar gerade in beide Richtungen, jeweils 5 km Stau, also Richtung Norden rauf und Richtung Süden, braucht ihr jeweils gut 50 Minuten länger. Alle Verkehrsmeldungen findet ihr auch immer in der Übersicht auf radiozürichsee.ch oder in der Radio Zürichsee App. An und unterwegs weiterhin eine gute Fahrt.
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Songs, die Bilder auslösen, gibt es bei uns einen Haufen. Speziell geht unser Übernächst aus dem 83, bekannt auch vom Film Flashdance. Michael Cimbello mit seinem Maniac gibt es gerade nach dem Gänsehaut 90er Fading Like a Flower von Roxette.

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1: Eine Meldung haben wir hier aktuell von der Nord-Süd-Achse A2 Chiasso Richtung Gotthard zwischen Quinto und der Dossierstelle. Ein Rolo, 6 km Stau, bedeutet einen Zeitverlust von bis zu einer Stunde. Alle Verkehrsmeldungen gibt es für euch auch immer in der Übersicht auf radiozürichsee.ch oder in der Radio Zürichsee App. An unterwegs weiterhin eine gute und eine sichere Fahrt. In 4 Minuten ist es 2.
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1: Mit dem Marco Huber. Auch im Kanton St. Gallen ist es am Nationalfeiertag ruhig geblieben. Wie die Kantonspolizei St. Gallen mitteilt, hat es im ganzen Kanton nur gerade 8 Verstöße gegen Feuerwerksverbot gegeben. Weitere 7 Verstöße hat es gegen das Feuerverbot gegeben, weil Holzkohlegrill, Schmine und Feuerschalen in Betrieb genommen worden sind. Seit dem Start vom absoluten Feuerverbot hat es im Kanton St. Gallen insgesamt 67 Verstöße gegeben. Die verantwortlichen Personen sind verwarnt, respektive verzeigt worden. Auf dem Genfersee ist ein Schiff während dem Feuerwerk auf dem See in Brand geraten. Von dem Schiff vor der Ortschaft Saint-Eprès sind die Raketen abgeschossen worden, wie es der Rettungsdienst mitteilt hat. Das Feuer sei aber schnell unter Kontrolle gebracht worden. Verletzt worden sei bei diesem Vorfall niemand. Die Schutzverkleidung vom Schiff hat offenbar Feuer gefangen. Die spezielle Konstruktion kann ein Übergreifen vom Feuer aufs Schiff fast 30 Minuten lang verhindern. Ein Rettungsboot, das gerade in der Nähe war, hat die Besatzung von dem betroffenen Schiff retten. Die Ukraine braucht dringend Patriot-Abwehrraketen. Das hat der ukrainische Präsident Volodymyr Zelensky ein weiteres Mal betont. Man bräuchte Antworten auf den russischen Terror, so der Volodymyr Zelensky. Die Abwehrraketen gäbe es weltweit und es sei wichtig, dass die ukrainischen Partner jetzt eine politische Entscheidung würden fällen. Russland hat in der Nacht auf den Samstag die Ukraine mit 35 Raketen und 185 Drohnen angegriffen. Nur eine Rakete hätte abgefangen werden können.
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1: Heute Nachmittag bleibt es sonnig. Über den Bergen kann es dann auf den Abend zum Teil Gewitter geben. Aktuell messen wir in der Stadt Zürich 28 Grad, Grüningen und Reichenburg 27 Grad. Morgen hat es dann mehr Wolken, die Sonne zeigt sich aber immer wieder. Ab dem Nachmittag kann es dann über den Bergen Gewitter oder Platzregen geben. Und es ist typisch mit Temperaturen von über 30 Grad.
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guten Sonntag, 2. August, hier bei Radio Zürichsee. Hoffentlich habt ihr auch alle schön gefeiert. Gestern von unserer Seite auch nochmal Happy Burzelday Schweiz. Heute ja eigentlich der perfekte Tag, um den Afterviertag zu geniessen. Das Wetter macht mit, aber glücklicherweise nicht mehr so fest mit. Wie auch schon an gewissen Orten hat es ein paar Wölkli. Und viele Leute sind vielleicht auch nicht rum, wegen der Sommerferien. Also es gibt ein bisschen Platz. Wie sieht euer Sonntag aus? See, Sofa, Sport oder müsst ihr vielleicht noch an einen Familienschlauch? Ich bin der Meinung, es gibt nur eine richtige Antwort. Und die beinhaltet Radio Zürichsee hören. Weil jetzt gibt es das grossartige Alané vom US aus den 90er für euch. Später noch Taffy und auch ein 80er von der Gianna Nannini. Rühre euch um die Löffel. Geniessen den Sonntagnachmittag bei uns.

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1: Eine Meldung aktuell von der Nord-Süd-Achse Gotthard Richtung Norden. Zwischen Quinto und der Dosierstelle Airola mittlerweile 9 km Stau. Bedeutet einen Zeitverlust von bis zu 1,5 Stunden. Wenn ihr sonst noch etwas beobachtet habt unterwegs, meldet uns das gerne zu jeder Zeit auf unsere gratis Verkehrshotline. Die Nummer dazu 0800 und 3x60. Allen unterwegs weiterhin eine gute und eine sichere Fahrt.
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Es gibt ja schon Bands, da denkst du, wie zum Esel sind die auf das Zeug gekommen. Bei uns jetzt dann im Programm Fine Young Cannibals, also zu Deutsch die feinen jungen Kannibalen, ehrenvoll. Sie sollen ihren Namen von einem gleichnamigen Film aus dem 1960er haben. Und dann ebenfalls haben wir noch am Start Four Non-Blondes, die vier Nicht-Blondinen. Dort der Name Simple as that, sie sind halt einfach nicht vier Blondinen. Kreativ, ja. Dann könnten wir uns ja auch bei Radio Zürich einfach in nicht Radio 24. Nein, das lassen wir. Nein, ist gut. Spass beiseite. Der Name muss ja nicht entscheidend sein für die Genialmusik. Die beiden Bands hören wir gerade nach einem legendären 90er von der Cher.

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1: Aktuell keine Meldung aus dem Grossraum Zürich, aber eine von der Nord-Süd-Achse, A2 vor dem Gotthard Richtung Norden, zwischen Faido und der Dossierstelle Airola, 9 km Stau, Zeitverlust von bis zu 1,5 Stunden. Alle Verkehrsmeldungen findet ihr auch immer in der Übersicht auf radiozürichsee.ch oder in der Radio Zürichsee App. Allen unterwegs weiterhin eine gute und eine sichere Fahrt. In 4 Minuten ist es 3.
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1: Mit dem Marco Huber. Nach dem Ansturm von 10'000 Migranten auf Ceuta steigt die Opferzahl weiter. Mindestens 72 Menschen sind ums Leben gekommen. Die meisten sind vertrunken, weil sie versucht haben, von Marokko her auf Ceuta zu schwimmen, berichten verschiedene spanische Fernsehsender. Am Mittwoch und Donnerstag sind zwischen 50'000 und 60'000 Menschen irregulär über die Grenze gekommen. Nach Angaben von der spanischen Regierung sind fast alle jetzt wieder zurück auf Marokko gebracht worden. Ceuta ist ein spanischer Ort an der Nordküste von Afrika, eine Exklave und darum ein beliebter Ort, um in die EU zu gelangen. Der Bodensee ist auf einen Rekordtiefstand gesunken. Im Hafen von der deutschen Stadt Konstanz ist der Pegel auf 290 cm gefallen, wie die Schwäbische Zeitung berichtet. Das ist weiter über einen Meter tiefer als der langjährige Durchschnitt. Die Hauptgründe sind Zuflüsse, die dieses Jahr viel weniger Wasser führen, aber auch die starke Verdunstung an den heissen Tagen. Betroffen von diesem tiefen Wasserstand ist auch die Kursschifffahrt. Man rechnet damit, dass schon bald einzelne Kurse eingestellt werden müssen, heisst es in der Zeitung. Die Ukraine braucht dringend Patriot-Abwehrraketen. Das hat der Präsident Volodymyr Zelensky ein weiteres Mal betont. Man bräuchte Antworten auf den russischen Terror, so der Zelensky. Die Abwehrraketen gäbe es weltweit und es sei wichtig, dass die ukrainischen Partner jetzt eine politische Entscheidung da würden fällen. Russland hat in der Nacht auf den Samstag die Ukraine mit 35 Raketen und 185 Drohnen angegriffen. Nur eine Rakete hat dabei können abgefangen werden. Im Superleague-Spiel zwischen dem Aufsteiger Vaduz und dem FC St. Gallen steht es zu der Halbzeitpause 1:1. Später spielen dann heute noch GC gegen Lugano und Sion empfängt den FC Luzern.
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1: Am Nachmittag ist es sonnig, über den Bergen kann es dann auf den Abend hin zum Teil Gewitter geben. Aktuell messen wir in der Stadt Zürich 30 Grad, Freienbach und Rümmelang 29 Grad. Morgen hat es ein bisschen mehr Wolken, die Sonne zeigt sich aber auch immer mal wieder. Aber am Nachmittag kann es dann über den Bergen wieder Gewitter oder auch Platzregen geben. Und es ist typisch mit Temperaturen von über 30 Grad.
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2: Ein 1. August ohne Feuerwerk, eigentlich gar nicht so schlimm. Eine kleine Wertschätzung nach 3 Songs, aber Radio Zürichsee ohne das Beste aus den 80er und 90er und mehr. Das ist unvorstellbar. Darum für euch Fool's Garden mit ihrem legendären 90er Lemon Tree, der King of Pop mit einem 80er und zum Start gerade jetzt John Farnham, You're the Voice. Wöhligen Name euch.
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Ein Kompliment geht raus an fast alle. Guten Nachmittag auf Radio Zürichsee. Das Feuerverbot oder per se das Feuerwerksverbot auch ist weitgehend eigentlich super eingehalten worden. Bei mir in der Stadt Winterthur zum Beispiel, wo es ja sonst ein bisschen abgeht. Ich habe es nur einmal klopfen gehört in der Nacht. Und ja, super. Und das zeigt ja auch, dass so ein 1. August ohne Feuerwerk und Feuer ja vielleicht nicht einmal so schlecht ist. Punkt 1. Die blöden Wunderkerzen liegen nicht überall im Garten oder sonst noch immer rum und man muss es zusammenlesen. Punkt 2. Ja, kein Kohlegrill oder Feuerschale heute noch putzen, weil ja gestern ist es erst spät geworden. Und dann das Dritte und für mich das Angenehmste, es knallt nicht mehr 2 Tage vorher und 2 Tage nachher und noch irgendetwas in die Luft auf am Dienstag. Es ist eigentlich sehr entspannt, aber soll denen auch gönnt sein, die das als Hobby haben, einfach machen sicher und nicht, wenn Feuerverbot ist. Was dafür umso mehr knallt, ist unsere Musik bei euch durch das Radio. Der Seal aus den 90ern mit Crazy gibt's noch und jetzt Genesis Land of Confusion aus dem 1986. Geniessen's!

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4: Zwei Meldungen aktuell von der Nord-Süd-Achse. Keine aus dem Grossraum Zürich. A2 vor dem Gotthard Richtung Norden zwischen Faido und der Dosierstelle Airolo. 9 km Stau. Zeitverlust von bis zu 1,5 Stunden. Und auf der Nord-Süd-Achse haben wir außerdem stockenden Verkehr auf der Achsenstrasse und zwar Altdorf Richtung Brunnen. Beziehungsweise Altdorf und Sisiken, genauer gesagt, ist dort betroffen. Dort Verkehrsüberlastung, stockender Verkehr auf mehreren Abschnitten. Wenn ihr sonst noch etwas beobachtet habt von unterwegs, dann meldet uns das gerne zu jeder Zeit auf unsere gratis Verkehrshotline. Die Nummer 0800 und 3x60. Allen unterwegs weiterhin eine gute und eine sichere Fahrt.
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Jetzt gibt's ein bisschen Country aufs Ohr mit dem Billy Ray Cyrus aus den 90ern. Und zu Country passt dann immerhin vom Namen auch noch eine von unseren nächsten Bands. Texas aus den 80ern und zwischen dem Südstaaten-Sandwich schaut der Rick Astley noch vorbei. Schön hört der Radio Zürichsee an diesem Sonntag.

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1: Ein Audi aktuell aus der Region Glarnerland, Wallensee, A3 Chur Richtung Zürich zwischen Mühlenhorn und Bilten. Stockender Verkehr wegen Verkehrsüberlastung. Und noch kurz zu der Nord-Süd-Achse, A2 vor dem Gotthard Richtung Norden zwischen Faido und der Dossierstelle. Ein Rolo, 9 km Stau. Zeitverlust von gut 1,5 Stunden. Alle Verkehrsmeldungen findet ihr auch immer in der Übersicht auf radiozürichsee.ch oder in der Radio Zürichsee App. All unterwegs weiterhin eine gute und eine sichere Fahrt. In 5 Minuten ist es 4.
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1: Mit dem Marco Huber. Nach dem Ansturm von 10'000 Migranten auf Ceuta steigt die Opferzahl weiter an. Einzelne Medien schreiben mittlerweile von 88 Todesopfern. Die meisten sind vertrunken, weil sie versucht haben, von Marokko auf Ceuta zu schwimmen, berichten spanische Medien. Am Mittwoch und Donnerstag sind zwischen 50'000 und 60'000 Menschen irregulär über die Grenze gekommen. Nach Angaben der spanischen Regierung sind fast alle jetzt wieder zurück auf Marokko gebracht worden. Ceuta ist ein spanischer Ort an der Nordküste von Afrika, eine Exklave und darum ein beliebter Ort, um in die EU zu gelangen. Westlich von der griechischen Hauptstadt Athen kämpfen hunderte Einsatzkräfte weiter gegen mehrere grosse Waldbrände. Die Feuer haben sich gestern und in der Nacht auf heute wegen starkem Wind ausbreitet. Mehrere Ortschaften sind evakuiert worden. Griechische Medien berichten von Schäden an Häusern und grossen Waldflächen, die zerstört worden sind. Auch auf dem Peloponnes und am Golf von Korinth und auf der Insel Kefalonia brennen grosse Waldstücke. 3 Feuerwehrleute sind im Kampf gegen die Flammen in Griechenland inzwischen ums Leben gekommen. Der Schweizer Baustoffkonzern Holcim verkauft sein Geschäft auf den Philippinen an einen chinesischen Baumaterialkonzern. Der Verkauf hat ein Volumen von über 800 Millionen Dollar, wie Holcim heute mitteilt. Die Einnahmen aus dem Verkauf sollen in Übernahme und ins bestehende Geschäft fliessen. Holcim will laut Mitteilung den Umbau vom eigenen Konzern vorantreiben und sich stärker aufs Geschäft in Europa, Lateinamerika, Nordafrika und Australien konzentrieren. Holcim hat den Konzern Hauptsitz Zug. Vorher war der Hauptsitz Ziona. Und noch zum Sport. Im Super League-Spiel zwischen dem Aufsteiger Vaduz und dem FC St. Gallen steht es in der Nachspielzeit kurz vor Schluss 3-2 für die St. Galler. Nachher trifft dann noch GC auf Lugano und Sion empfängt die Heide FC Luzern.
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1: Es ist ein sonniger Sonntag über den Berg. Ich kann es dann auf den Abend hin zum Teil Gewitter geben. Aktuell messen wir in der Stadt Zürich 31 Grad, Meilen und Schlieren 30 Grad. Morgen hat es ein bisschen mehr Wolken. Die Sonne zeigt sich aber auch immer wieder. Ab dem Nachmittag kann es dann über den Bergen wieder Gewitter oder Platzregen geben. Außerdem ist es typisch mit Temperaturen von über 30 Grad.
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2: Nach 3 Songs ein Hinweis, was ihr nächste Woche auf keinen Fall verpassen dürft. Ein Highlight vom Jahr, sage ich euch. Bis dahin 90er von Chumba Wamba oder auch später ein Giga-Hit von Queen von 1989. Schön habt ihr eingeschaltet.
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1: Haben wir ein paar Meldungen aus dem Grossraum Zürich, Nordring, Richtung St. Gallen zwischen dem Limmataler Kreuz und dem Gubrischtunnel stockenden Verkehr, Westring Richtung Basel zwischendurch auf Nord und dem Limmataler Kreuz verstopft. Dann noch Richtung Wallensee, A3 Richtung Zürich zwischen Mühlihorn und Bilten stockenden Verkehr und Gotthard-Route A2 vor dem Gotthard Richtung Norden haben wir im Moment 9 km Stau zwischen Faido und der Dosierstelle Airolo. Zeitverlust von bis zu 1,5 Stunden. Allen unterwegs weiterhin eine gute und eine sichere Fahrt.
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Zeit vergeht, aber die gute Musik bleibt und ihr kommt sie bei uns über. Passend dazu gibt es den 80er Time After Time oder auch den 90er It's My Life. Zuerst aber noch Starship mit We Built This City. Schön dürfen wir euch begleiten.

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5: Das ist eine aktuelle Gefahrenmeldung. Westring zwischen dem Uetliberg-Tunnel und der Verzweigung Zürich-Süd besteht in beide Richtungen Gefahr durch Personen auf der Fahrbahn. Zwischen dem Uetliberg-Tunnel und Zürich-Süd, der Verzweigung Zürich-Süd, ist das. Dann haben der stockende Verkehr im Grossraum Zürich auf dem Nordring Richtung St. Gallen zwischen dem Limmataler Kreuz und dem Kubristunnel und auf dem Westring Richtung Basel zwischen Durdorf Nord und dem Limmataler Kreuz stocken es ebenfalls. A3 Richtung Zürich zwischen Mühlehorn und Bilten. Dort haben wir stockenden Verkehr und auf der Nord-Süd-Achse vor dem Gotthard Richtung Norden zwischen Faido und der Dossierstelle Airolo 9 km Stau. Zeitverlust von bis zu 1 Stunde und 30 Minuten. Alle Verkehrsmeldungen findet ihr auch wie immer in der Übersicht auf radiozürichsee.ch oder in der Radio Zürichsee App. All unterwegs weiterhin eine gute und eine sichere Fahrt. In 4 Minuten wird es 5.
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5: Mit dem Marco Huber. Westlich von der griechischen Hauptstadt Athen kämpfen hunderte Einsatzkräfte weiter gegen grosse Waldbrände. Zwei Löschhelikopter sind bei den Löscharbeiten in der Nähe von Athen zusammengestoßen und abgestürzt. Ob Personen dabei zu Schaden gekommen sind, ist noch nicht bekannt. Die Feuer haben sich gestern und in der Nacht auf heute wegen starkem Wind in der Region Athen weiter ausbreitet. Mehrere Ortschaften sind darum evakuiert worden. Auch auf dem Peloponnes, am Golf von Korinth und auf der Insel Kefalonia brennen grosse Waldstücke. Drei Feuerwehrleute sind im Kampf gegen die Flammen zu Griechenland ums Leben gekommen. Nach dem grossen Ansturm von 10'000 Migranten auf Ceuta ist die Zahl der Opfer weiter angestiegen. Spanische Medien schreiben mittlerweile von 88 Todesopfern. Die meisten sind vertrunken, weil sie versucht haben, von Marokko her auf Ceuta zu schwimmen. Die spanische Regierung gibt die Zahl der Todesopfer noch immer mit 72 an. Am Mittwoch und am Donnerstag sind mehrere 10'000 Menschen irregulär über die Grenze gekommen. Nach Angaben von der Regierung von Spanien sind fast alle mittlerweile wieder zurück auf Marokko gebracht worden. Ceuta ist ein spanischer Ort an der Nordküste von Afrika, eine Exklave und darum ein beliebter Ort, um dort in die EU zu gelangen. Bei einer Frontalkollision zwischen zwei TÜV-Fahrern zu Steg im Döstal sind gerade beide TÜV-Fahrer verletzt worden. Gestern Nachmittag ist ein 21-jähriger TÜV-Fahrer von der Hulfdeck her Richtung Steg in einer Rechtskurve auf die Gegenfahrbahn gekommen und dort dann mit dem TÜV von einem 68-jährigen Mann zusammengeprallt, der entgegengefahren ist. Beide TÜV-Fahrer haben sich dabei mittelschwere Verletzungen zugezogen und sind ins Spital gebracht worden, wie die Kantonspolizei Zürich heute mitteilt. Die genaue Ursache von dem Unfall wird untersucht. Wegen dem TÜV Unfall hat die Hulfdeckstrasse für mehrere Stunden gesperrt werden. Und noch zum Fußball. In der Super League gönnt der FC St. Gallen auswärts beim Aufsteiger Vaduz mit 3-2. GC führt gegen Lugano 1-0 und Sion führt gegen Luzern mit 1-0.
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5: Es ist noch immer sonnig, über den Bergen kann es dann jetzt gegen den Abend zum Teil Gewitter geben. Aktuell messen wir in der Stadt Zürich 28 Grad, Rapperswil-Jona und Kloten 27 Grad. Morgen hat es dann ein bisschen mehr Wolken, die Sonne zeigt sich aber auch immer mal wieder. Ab am Nachmittag kann es dann über den Bergen wieder Gewitter oder Platzregen geben. Es ist außerdem typisch bei über 30 Grad.
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6: In Abend haben wir für euch eine gute Portion Rock mit etwas Synthi gemixt. Für die E-Gitarre sorgen Bon Jovi aus den 80er und der Lenny Kravitz mit dem 90er. Zwischen deinen unverkennbare Töne von Aha mit Take On Me. Macht's nicht gut, macht's besser.
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0: Es gibt ja zwei Sorten von Leuten am Strand, in der Body und am See. Willkommen hier bei Radio Zürichsee. Da hätten wir einmal die Leute, die mit so langweiligen, blöden, einfarbigen, Aufblastierli und eintönigen Poolnudeln rumlaufen. Und dann gibt es eben die vermutlich coolste Gruppe Leute im Land. Das sind nämlich die, die mit dem Radio Zürichsee Schwimmreif übers Wasser schweben.
1: Er hat einfach eine coole, lockere, charmante Ausstrahlung.
0: Genau, sie sagt es, wenn er auch einfach so aussehen will, so cool und lässig. Absolute Must-Have für den Sommer, der Reif für die Insel, er ist zurück. Und ja, also müsst ihr wissen, ob er zu den coolen wollt gehören, aber ich wäre es lieber. Darum jetzt zuschlagen, der Reif gibt es bei uns im Online-Shop, bei unseren Partnern im Visitor Center Rappi, der Lint Arena Neffels, in der Body Rüti und im Strandbad Seefeld Lachen, sowie auch, Achtung, jetzt kommt es, in ausgewählten Postfilialen im Sendegebiet. Eine Liste findet ihr auf radiozürichsee.ch. Jetzt für euch fast so legendär wie der Schwimmreif von Radio Zürichsee. Ein 80er von den Communards, ein 90er von den Cranberries und Kiss von Prince. Schön sind ihr bei uns.

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0: Tschüss.
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5: Noch immer haben wir eine Gefahrenmeldung aus dem Grossraum Zürich. Betroffen der Westring Basel Richtung Chur. Zwischen dem Mütliberg-Tunnel und der Verzweigung Zürich Süd besteht in beide Richtungen Gefahr durch Personen auf der Fahrbahn. Dann haben wir stockenden Verkehr im Grossraum Zürich auf dem Nordring, und zwar Richtung St. Gallen, zwischen dem Limmataler Kreuz und dem Kuprischtunnel. Auf dem Westring Richtung Basel, zwischen Durdorf Nord und dem Limmataler Kreuz. Dann am Wallensee, und zwar zwischen Mühlihorn und Bilten, auf der A3, stockenden Verkehr wegen Verkehrsüberlastung. Und Nord-Süd-Achse, Gotthard Richtung Norden, zwischen Faido und der Dosierstelle Airolo, 9 km Stau. Zeitverlust von bis zu 1,5 Stunden. An und weg. Weiterhin eine gute und eine sichere Fahrt.

Musikalisch haben wir alles dabei, vom Mond bis ins Gruselkabinett und vor allem das Beste aus den 80er, 90er und noch mehr. Die Maggie Riley aus den 90er haben wir ebenfalls dabei, den Michael Jackson mit einem der berühmtesten Songs überhaupt aus den 80er. Und den Anfang machen jetzt R.E.M. mit Man on the Moon aus dem 1992. Geniessen die Musik und den Sonntagabend mit Radio Zürichsee. Mann.

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1: Noch immer besteht die Gefahrenmeldung aus der Grossregion Zürich-Westring zwischen dem Uetliberg-Tunnel und der Verzweigung Zürich-Süd. Besteht in beide Richtungen Gefahr durch Personen auf der Fahrbahn. Dann haben wir im Grossraum Zürich auf dem Nordring, und zwar zwischen dem Limmataler Kreuz und dem Kubrischnell stockenden Verkehr. In der Region Wallensee auf der A3 Richtung Zürich zwischen Mühlihorn und Bilten stocken wegen Verkehrsüberlastung, und Nord-Süd-Achse noch vor dem Gotthard Richtung Norden, genauer gesagt zwischen Faido und der Dosierstelle Airolo. 8 km Stellzeitverlust von einer Stunde und 20 Minuten. Alle Verkehrsmeldungen findet ihr auch immer in der Übersicht auf radiozürichsee.ch oder in der Radio Zürichsee App. Allen unterwegs weiterhin eine gute und eine sichere Fahrt. In 4 Minuten ist es 6.
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1: Mit dem Marco Huber. Guten Abend. In der Nähe von der griechischen Hauptstadt Athen kämpfen hunderte Einsatzkräfte weiterhin gegen grosse Waldbrände. Bei den Löscharbeiten sind zwei Löschhelikopter zusammengeprallt und dann abgestürzt. Ob Personen dabei zu Schaden gekommen sind, ist noch nicht bekannt. Die Feuer haben sich gestern und in der Nacht auf heute wegen dem starken Wind weiter ausbreitet. Mehrere Ortschaften sind evakuiert worden. Auch auf dem Peloponnes, am Golf von Korinth und auf der Insel Kefalonia brennen grosse Waldstücke. Drei Feuerwehrleute sind im Kampf gegen die Flammen in Griechenland inzwischen ums Leben gekommen. Die Feuerwehr schreibt außerdem von 13 Festnahmen wegen fahrlässiger Brandstiftung. Das Erdölbündnis OPEC Plus will mehr Erdöl fördern. Die Organisation schraubt die Mengenobergrenze dafür zum sechsten Mal in Folge auf. Für den September dürfen die Mitgliedstaaten täglich 188'000 Barrel Öl mehr produzieren, wie OPEC Plus entschieden hat. Die Organisation steuert mit Quoten das Ölangebot und beeinflusst somit auch die Ölpreise. Der Preis für ein Barrel von der Referenzsorte Brent liegt im Moment bei ungefähr $88. Bei einer Frontalkollision zwischen zwei TÜV-Fahrern zu Steg im Töstal sind die beiden TÜV-Fahrer verletzt worden. Gestern Nachmittag ist ein 21-jähriger TÜV-Fahrer von der Hulfdeck her Richtung Steg in einer Rechtskurve auf die Gegenfahrbahn gekommen und dort mit einem TÜV von einem 68-jährigen Mann zusammengeprallt, der entgegengefahren ist. Beide TÜV-Fahrer haben sich bei dieser Kollision mittelschwere Verletzungen zugezogen und sind ins Spital gebracht worden, wie die Kantonspolizei Zürich heute mitteilt hat. Die genaue Unfallursache wird untersucht. Wegen dem Unfall hat die Hulfdeckstrasse für mehrere Stunden müssen gesperrt werden. In der Fußball-Super League laufen zwei Spiele zwischen GC und Luganerstadt 1-1 und Sion führt gegen Luzern mit 1-0. Der FC St. Gallen hat auswärts beim Aufsteiger Vaduz mit 3-2 gewonnen.
0: Das Wetter.
1: Es ist noch immer recht sonnig. Über den Bergen kann es jetzt zum Teil Gewitter geben. Aktuell messen wir in der Stadt Zürich zu Lachen und zu Winterthur um die 30 Grad. Morgen hat es dann mehr Wolken um. Die Sonne zeigt sich aber auch immer mal wieder. Ab dem Nachmittag kann es dann über den Bergen Gewitter oder Platzregen geben. Außerdem ist es typisch bei Temperaturen von über 30 Grad.
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1: Wir haben Stockelverkehr im Grossraum Zürich auf dem Nordring Richtung St. Gallen zwischen dem Limmataler Kreuz und dem Gubristunnel. Dann stockt es Richtung oder am Wallensee und zwar auf der A3 Richtung Zürich zwischen Mühlehorn und Bilten und Nord-Süd-Achse. Aktuell 7 km Stau zwischen Faido und der Dosierstelle Airola. Airola Gotthard Richtung Norden bedeutet eine Stunde und 10 Minuten länger Zeit, die man dort einberechnen muss. Wenn ihr sonst noch etwas beobachtet habt unterwegs, dann meldet uns das gerne zu jeder Zeit auf unsere gratis Verkehrshotline. Die Nummer dazu 0800 und 3x60. An unterwegs weiterhin eine gute und eine sichere Fahrt.

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1: Ein Stockel auf dem Nordring Richtung St. Gallen zwischen dem Limmataler Kreuz und dem Gubrischenell, dann am Wallensee auf der A3 Richtung Zürich zwischen Mühlihorn und Bilten stockenden Verkehr und Nord-Süd-Achse vor dem Gotthard Richtung Norden zwischen Faido und der Dossierstelle ein Rollo 5 km Stau, Zeitverlust von bis zu 50 Minuten. Alle Verkehrsmeldungen findet ihr auch immer in der Übersicht auf radiozürichsee.ch oder in der Radio Zürichsee App. Alle unterwegs weiterhin eine gute und eine sichere Fahrt. In 5 Minuten ist es 7.
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1: Mit dem Marco Huber.

0: Guten Abend. Bei Löscharbeiten wegen der verheerenden Waldbrände in Griechenland sind zwei Löschhelikopter zusammengestoßen und abgestürzt. Das haben die griechischen Behörden mitteilt. Rettungsteams sind unterwegs, um die Besatzungen zu bergen. Ob Personen bei diesem Unfall zu Schaden gekommen sind, ist noch nicht bekannt. Feuer haben sich gestern und in der Nacht auf heute wegen starkem Wind in weiten Teilen von Griechenland ausbreitet. Mehrere Ortschaften sind darum evakuiert worden. Im Fürstentum Liechtenstein hat es einen Cyberangriff auf Regierungsinstitutionen gegeben. Betroffen sind Wirtschaftsdaten, wie die liechtensteinische Regierung auf einer Medienkonferenz bekannt gegeben hat. Unbekannte haben Datenkopien von über 30'000 Rechtsträgerinnen und Rechtsträgern widerrechtlich abgegriffen. Die Regierung hat jetzt einen Krisenstab einberufen. Das Erdölbündnis OPEC Plus will mehr Erdöl fördern. Die Organisation schraubt die Mengenobergrenze dafür zum sechsten Mal hintereinander auf. Für den September dürfen die Mitgliedstaaten täglich 188'000 Barrel Öl mehr produzieren, wie die Organisation entschieden hat. OPEC Plus steuert mit Quoten das Ölangebot und beeinflusst somit auch die Ölpreise. Der Preis für ein Barrel von der Referenzsorte Brent liegt im Moment bei ungefähr $88. In der Fußball-Super League verliert der Grasshopper-Club Zürich die Heim gegen Lugano mit 1-4. Sion schlägt Luzern mit 3-0 und der FC St. Gallen hat auswärts beim Aufsteiger Vaduz mit 3-2 gewonnen.
1: Das Wetter.
0: Über den Bergen kann es jetzt am Abend zum Teil Gewitter geben. Aktuell messen wir in der Stadt Zürich zu Uster und Bülach um die 30 Grad. Morgen hat es dann mehr Wolken. Die Sonne die zeigt sich aber gleich immer mal wieder. Aber am Nachmittag kann es dann über den Bergen auch wieder Gewitter oder Platzregen geben. Außerdem ist es typisch bei über 30 Grad.

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1: 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Am nächsten Samstag ist in Zürich wieder die Street Parade und um 11:30 gibt es wieder einen Raver-Gottesdienst.
2: Inzwischen hat sich das Ganze zu einem festen Wert in der oder eben vor der Street Parade etabliert,
1: sagt Christoph Schneider, Leiter vom Freundeskreis Grossmünster und eigentlich ein Vater von diesem Event. Es war 2018, wo er gedacht hat,
2: das kann ja eigentlich nicht sein, dass bis 1 Million junge Leute an dieser Street Parade teilnehmen und die Kirche nicht sichtbar ist, wo er immer sagt, die Kirche soll zu den Leuten und wir klagen uns über junge Leute, die eben nicht mehr in der Kirche sind.
1: Es war dann auch ein Kampf gewesen, um das bei der Kirche durchzubringen.
2: Darf man das machen mit diesen Leuten, halb blut, betrunken, bekifft?
1: Es hat dann aber geklappt und 2019 war der erste gewesen mit etwa 50 Leuten, das letzte Jahr über 900.
2: Wummer der Bässe und tanzende Leiber, hätte ich fast gesagt. Also die Leute tanzen und singen und haben Freude. Und das ist mir wichtig zu sagen, es ist ein wirklicher Gottesdienst.
1: Und darum gibt es neben DJ, Tänzerinnen und Tänzer auch klassische Gottesdienstelemente.
2: Gegen Sandy wird ein gemeinsames Unser Vater beten. Jetzt muss man sich vorstellen, das sind ganz verschiedene Nationen, das sind verschiedene Religionen, alle sind zusammen, alle beten, dass unser Vater in ihrer eigenen Sprache. Ich muss sagen, das ist mir kalt den Rücken abgelaufen und das ist wirklich ein holy groove gewesen.
1: Der Raver-Gottesdienst in der Wasserkirche, mehr dazu auf reformiert-zürich.ch.
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